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1: Ja, du Bausen, du hast es die Mäuer noch ein bisschen mehr bedeckt. In Richtung Eislig kann auch mal reden, was dabei sind. 23 bis 27 Grad Crema. Mehr für allem wird heute aber über längere Zeit mit Sonnen schenken. Das ist also unser Menü für heute. Richtung Oven, rund um den Sonnenuntergang, dann immer mehr Wolken und es regnet dann nochmal mittags. Das ist ein Kahlfront, die durchzieht. Danach ist es dann effektiv auch ein bisschen mehr kahl, wie du nun seht. Ein Mittwoch, also mehr Sonne, Wolken am Wiesel. Und dann auch ein bisschen Regen am Eisleck. 17 bis 21 Grad, die wir danach.
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0: Ja, so eine Wolke sind noch dort. 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Den Abend soll es aber mehr nass gehen, kann noch mal ein bisschen mehr Luft abkommen. 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
3: Ja, Sonne ist da, die Wolken aber auch. Kann noch mal rennen am Norden. Temperaturen gehen nicht schlecht, also agreabel, zwischen 22 und 27 Grad. Aber der Norden sollte mir nachgehen, kann noch mal mehr Luft abkommen. Am Morgen, also der Stadt Mikil, wir kommen da ab 17 bis 21 Grad. So geht dann noch die Dich 4 Runden, geht viel mehr durch Wurz mit Temperaturen, die so zwischen 19 und 24 Grad leihen, bei einem Mix aus Sonne und Wolken.
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7: Wir sind oben stehen und kriegen Sonnenwolken am Mix, dünn und zehn aus Nardennen oder von den Nardennen hier schauen und landen an bei Lüftchen 23 bis 27 Grad. 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
7: Heute Abend, wenn es von Sonne gegangen ist, da kann es vereinzelte Büsse rennen. 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
1: 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Am Cyclism gewinnt auf der 16. Etappe von der Vuelta ein Victor am Sprint von Matthew Brennan. Das ist dem Brit seine 4. Etappe Victor bei dieser Edition vom Tour de Spanien. Am General bleibt den Enric Mas weiterhin 4. 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
0: Autonomen dann die nächste Nacht kann es vereinzelt ganz ein bisschen regnen. Es kilt ab 13 bis 8 Grad auf. Mehr dann den ganzen Tag im Dröschen. Ganz oben an der Spitze vom Land können vielleicht ein paar Tröpfchen fallen. Anders mit Kilmur 17 bis 20 Grad der Maximum.

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